Kaffee, zu guter Kaffee. Ein Punkt, das ist ein Kaffee, so das ist ein Kaffee, Hans. Wir haben auch Bocke aus dem Feindbar.